Schnell, wie die Brandung wiederkehrt, der Jüngling sich Gott befiehlt. Und ein Schrei des Entsetzens wird rings gehört. Und schon hat ihn der Wirbel hinweggespült.

der König darob sich verwundert schier und spricht: Der Becher ist dein, und diesen Ring noch bestimm ich dir, geschmückt mit dem